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1: Im Studio Gisa Weber, guten Morgen. Waliser Gericht verlängert Auflagen gegen Barbetreiber. Helmpflicht für E-Scooter-Fahrer in Paris. Die Justiz im Schweizer Kanton Wallis hat die Auflagen gegen die Barbetreiber von Grand Montana um 3 Monate verlängert. Gegen das Ehepaar wird wegen der Brandkatastrophe an Neujahr mit 41 Toten ermittelt. Die beiden dürfen das Land weiterhin nicht verlassen und mussten bereits im Januar ihre Pässe abgeben. Das Paar hat unterdessen Erleichterungen bei den strengen Kontrollen beantragt. Statt jeden Tag persönlich auf einer Polizeiwache zu erscheinen, wollen sie sich per Videoanruf melden. In Paris gilt ab sofort eine Helmpflicht für E-Scooter-Fahrer. Der Grund? In letzter Zeit gab es einfach zu viele Unfälle mit den Rollern. Neben dem Helm gibt es jetzt auch eine Warnweste und Reflektorenpflicht. Wer sich nicht daran hält, riskiert eine Geldstrafe. Nicht größer als 4 cm, nachtaktiv und offensichtlich ein Kaffeeliebhaber. Forscher haben in Costa Rica auf Kaffeeplantagen eine neue Froschart entdeckt. Das Tier findet auf den Plantagen Feuchtigkeit und Nahrung. Der Kaffeefrosch frisst nämlich Insekten, die dort vorkommen.
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1: Im Studio Gisa Weber, guten Morgen. Waliser Gericht verlängert Auflagen gegen Barbetreiber. Demenzrisiko kann beeinflusst werden. Die Justiz im Schweizer Kanton Wallis hat die Auflagen gegen die Barbetreiber von Grand Montana um 3 Monate verlängert. Gegen das Ehepaar wird wegen der Brandkatastrophe an Neujahr mit 41 Toten ermittelt. Es darf die Schweiz weiter nicht verlassen und muss sich täglich auf der Polizeistation melden. Gesund essen, genug bewegen und vor allem auch geistig und sozial aktiv bleiben. Damit kann man die Wahrscheinlichkeit, im Alter dement zu werden, drastisch senken. Die Weltgesundheitsorganisation geht in den aktuellen Leitlinien davon aus, dass man bis zu 45% des Demenzrisikos beeinflussen kann. Die FIFA stellt sich hinter Präsident Infantino und wirft seinen Kritikern Desinformation vor. In einem online veröffentlichten Statement heißt es, einige Akteure würden versuchen, Infantino gezielt zu schwächen. Wer genau gemeint ist, blieb offen. Der FIFA-Chef steht spätestens seit seinen Plänen, Teile der WM zu verkaufen, massiv in der Kritik. Erste Verbände haben ihn bereits aufgefordert, zurückzutreten.
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2: Einen schönen Sonntagmorgen. Schön, dass Sie dabei sind. Ich hoffe, dass Sie den Tag gerade ganz in Ruhe angehen lassen können und sich heute vielleicht sogar eine Pause gönnen können. Denn Pausen sind wichtig. Das meint auch Klassikradio Kirchenredakteurin Kerstin Mühlmann.
3: Endlich ist der Urlaub da und mit ihm Kopfschmerzen und eine fette Erkältung. Danke auch. Ich kenne Menschen, die erleben das meistens so. Ist vielleicht Pech oder Leisure Sickness, die sogenannte Urlaubs- oder Freizeitkrankheit. Die ist sogar wissenschaftlich untersucht worden. Sie trifft meist Menschen, die viel und engagiert arbeiten und schwer entspannen können. Wechseln Sie abrupt in den Hängemattenmodus, reagiert Ihr Körper irritiert. Vorher unterdrückte Infekte tanzen Samba. Erst recht, wenn im Urlaub nicht alles genau nach Plan läuft. Das sorgt für extra Stress. Was hilft? Psychologen sagen, vorher schon mal runterfahren, Stress reduzieren und Erholung und Pausen schon im Alltag trainieren. Als Frau von der Kirche kann ich da nur ergänzen, Gott macht's uns vor. Sonntags ist Ruhetag, weil Körper und Seele nicht aus Plastik sind, weil Gott uns Erholung von Herzen gönnt und er sich wünscht, dass wir nicht nur ackern und leisten. Das Leben ist ein Geschenk von Gott, behandeln wir es auch so, respektvoll. Dankbar mit gesunden Pausen,
2: sagt Klassikradio Kirchenredakteurin Kerstin Mühlmann. Pause machen und Musik hören, vielleicht ja jetzt gleich mit Musik von Giuseppe Torelli. Wir hören den ersten Satz aus seiner Sonate.

0: Brahms am frühen Sonntagmorgen war das mit der Dresdner Philharmonie und dem vierten Satz aus Brahms Serenade Nummer 1 in D-Dur hier bei Klassik und Kirche am Sonntagmorgen von 7 bis 8. Heute mit Anja Kieser. Ich wünsche Ihnen einen schönen Sonntagmorgen. Natürlich, Sie haben es erkannt. Bei dieser Musik, da kommen sofort Bilder und Gefühle hoch. Karl May und sein Winnetou. Noch bis zum 6. September laufen die Karl-May-Spiele in Bad Segeberg. Und auch heute Nachmittag wieder eine Vorstellung für 7500 Menschen. Und das jeden Alters. Im Tal des Todes. So heißt das Stück in diesem Jahr und mit dabei natürlich Winnetou und Old Shatterhand. Aber auch ein anderer ist mit von der Partie. Ohne Pferd, ohne Waffe und ohne Text. Doch er kämpft auch mit, der Priester mit der Bibel in der Hand. James Blyer spielt ihn mit Überzeugung.
1: Hier die Regieassistenten und so, die wussten alle, dass ich halt auch viel mit Glauben zu tun habe und haben das bewusst so ausgesucht. Das ist mein erstes Jahr hier, da passte das halt so, dass sie es dann halt so entschieden haben.
0: Karl May in Bad Segeberg, das macht auch deshalb so viel Spaß, weil die Schauspielerinnen und Schauspieler selbst so viel Freude haben. James Blyer als Priester hat eine Rolle ohne Text, aber mit großer Geste, sagt er.
1: Und natürlich hat es am Ende diesen Moment, allein diese Gesten, Hut abzunehmen, dieses Kreuzzeichen, hier sind gerade Menschen gestorben und das ist dann natürlich ergreifend, also das ist nicht nur Spiel.
0: Karl May in Bad Segeberg, donnerstags bis sonntags noch bis zum 6. September. Und mit Erinnerungen an Karl May und seine Geschichten tauchen wir jetzt ab in das nächste Musikstück. Pianist Markus Stab ist zu hören mit dem zweiten Satz aus dem Klavierkonzert Nummer 21 in C-Dur von Wolfgang Amadeus Mozart.

0: Noch einmal hörten Sie das Dresdner Kammerorchester Virtuosi Saxoni. Gerade hörten Sie es mit dem vierten Satz aus der Ouvertürensuite in D-Moll von Johann Friedrich Fasch. Während in Bayern die Sommerferien erst so richtig starten, gehen in anderen Bundesländern diese schon wieder zu Ende und die Schule startet, so auch in Hessen. Und nicht nur die Schule startet, auch die Kommunionkinder beginnen mit den Vorbereitungen für ihren Weißen Sonntag im nächsten Jahr. An dem Tag nehmen sie zum ersten Mal im Gottesdienst am Abendmahl teil. Davor gibt es in der Heimatpfarrei regelmäßigen Kommunionunterricht und den können Familien jetzt auch mit einer neuen App durch frische Impulse unterstützen. Community nennt sich das Ganze. Donna Schwarz aus der Klassikradio Kirchenredaktion. Wie müssen wir uns das vorstellen?
1: Alles kann, nichts muss. Das ist das Schöne an dieser App. Sie setzt kein starres Programm vor, sondern gibt Impulse. 26 Stück sind es insgesamt, mit praktischen Anregungen für den Alltag. Die können über die App alle auf einmal freigeschaltet werden oder man kann sich wochenweise einen Impuls schicken lassen. Jedes Mal hat der Impuls etwas für Mama und Papa direkt, für die Familie gemeinsam und noch etwas Inspirierendes für Herz und Seele im Gepäck.
0: Was sind da so die Themen, Donna, die von der App aufgegriffen werden?
1: Klar, geht es um Christliches, den Glauben zum Beispiel, Gott im Alltag, die Bibel und Jesus. Was da aber auch ganz deutlich dazugehört, ist das Miteinander, Familienpower, Werte. Du bist geliebt, wie du bist. Dankbarkeit. Mit Texten, Bildern und Videos beleuchten die Impulse das Leben. Bei jedem steht auch immer eine Idee für eine gemeinsame Aktion in der Familie.
0: Sieben Männer und Frauen aus verschiedenen Bistümern in Deutschland und von religiösen Verbänden. Sie sind die Macher hinter der Community-Kommunion-App. Die App kommt von der Arbeitsgemeinschaft für katholische Familienbildung. Und es geht bei uns weiter mit Musik bei Klassik und Kirche am Sonntagmorgen. Musik aus dem Ballett Dornröschen von Peter Iljitsch Tschaikowski. Wir hören den Auftritt der Feen.

0: Pianist Paul Pittman war das mit dem zweiten Satz aus Ludwig van Beethovens Klaviersonate Nummer 8 in C-Moll. Einen schönen Sonntagmorgen mit Klassik und Kirche. Heute mit Anja Kieser. Ich grüße Sie. Wer einen Irish Pub betritt, der wundert sich eigentlich nicht, dass man dort auf Kirchenbänke, Türen oder sonstigem Holz aus alten irischen Kirchen trifft, die zu Theke, zu Tischen, zu Stühlen wurden. Hier kommt sozusagen die Kirche in die Kneipe. Bei der Kirchenkneipe im Stuttgarter Osten, da ist das andersherum. Während der Sommerzeit wird hier einmal im Monat die Lukaskirche zur Kneipe. Klassik-Radio-Kirchenredakteurin Dagmar Hempel hat sich auf ein Treppenbier dazugesetzt.
1: Freitagabend 18 Uhr. Diakon David Olof lädt zur Kirchenkneipe ein. Wer vorbeikommt, schnappt sich ein Sitzkissen, holt sich bei ihm Limo, Sekt, Wasser oder Bier und setzt sich auf die langen Stufen vor der Lukaskirche.
2: Das Format ist aber gar nicht drauf aus, nur auf den Treppen zu sein oder auf dem Platz, sondern man kann überall sein. Also wir sind auch sozusagen wetterfest. Das heißt, man kann auch jederzeit in die Kirche gehen und sich auch dort aufhalten. Und das sogar mit einem Getränk.
1: Mütter mit Kinderwagen und Radfahrer machen Halt und holen sich ein Getränk. Auch Pfarrer Albrecht Konrad schaut auf ein Bierchen vorbei.
3: Da ich selber regelmäßig Kneipen- oder Bargänger bin, war ich sofort begeistert von der Idee. Zumal wir mit dem Lukasplatz und der Kirchentreppe den schönsten Ort hier im Osten fast haben für so eine Gelegenheit. Hier ist es grün, hier ist es schattig jetzt, hier ist es ruhig. Man kann sich wunderbar unterhalten. Also schöner kann die Stimmung eigentlich nicht sein.
1: Kneipe und Kirche passen für den Pfarrer gut zusammen.
3: Es sind beides Orte, an denen Menschen zusammenkommen. Beides Orte, an denen Menschen sich unterhalten, ins Gespräch kommen. Das Anlasslose ist, sich einfach hier auf die Treppe zu hocken und was zu trinken, sich zu unterhalten. Und die Kirche im Hintergrund eher als Bauwerk, inhaltlich nicht im Vordergrund, bei der Kirchenneibe natürlich.
1: Und das lockere Konzept des Treppenbiers kommt bei den Gästen an.
4: Finde ich super. Also vor allem, weil es auch natürlich hier so ein bisschen Wirkung hat. Auf dem Platz, da kommen Leute vorbei, die sehen das und finden es vielleicht auch spannend, mal hierher zu kommen.
5: Wir wollen den Sommertag schön ausklingen lassen und einfach noch ein bisschen entspannt zusammensitzen.
6: Zeit für gute Gespräche und vielleicht neue Leute kennenlernen, Bier trinken, passt.
0: Ja, und die nächste Kirchenkneipe der Lukaskirche in Stuttgart im Stuttgarter Osten findet am Freitag, 28. August ab 18 Uhr statt. Und man kann einfach vorbeikommen und gechillt bis 22 Uhr auf den Stufen der Lukaskirche bei einem Kaltgetränk mit netten Leuten ins Quatschen kommen. Für den Pub ist es vielleicht noch ein bisschen früh, also vertreiben wir uns jetzt die Zeit mit Musik. Jetzt von Luigi Boccherini, der dritte Satz aus seinem Streicherquintett in E-Dur, gespielt vom Rundfunksinfonieorchester Leipzig. Einen schönen Sonntagmorgen.

0: Musik von Charles Ellison war das bei Klassik und Kirche. Schön, dass Sie schon wach sind. Ich hoffe, Sie müssen gerade nicht bekennen. Alles ein bisschen viel. Das ist ja so die typische Antwort unserer Zeit auf die Frage, wie geht's dir denn? Warum sind eigentlich so viele so am Limit und geht das nicht auch anders? Kerstin Mühlmann aus der Klassikradio Kirchenredaktion, sie hat ein Buch zum Thema gelesen. Es heißt Alles bisschen viel, wie wir halbwegs entspannt, phasenweise vielleicht sogar fantastisch durchs Leben kommen. Kerstin, und bist du schon tiefenentspannt?
1: Ich übe noch, aber es sind wirklich viele gute Anregungen dabei. Den beiden Autorinnen, Deborah Kuder und Sabrina Pfaut, sie sind Freundinnen, Mütter, Christinnen, engagiert in Job und Ehrenamt, geht's genauso. Ständig am Limit, obwohl es ihnen eigentlich gut geht. Beide sehnen sich nach mehr Leichtigkeit im Leben.
0: Und woher soll die kommen?
1: Darüber denken sie im Buch laut nach, probieren Eisbaden, fragen Fachleute. Zum Beispiel einen Psychologen. Wie kann ich mit meinen Sorgen besser klarkommen? Der meint, kann man lernen. Stell dir vor, du stehst am Hauptbahnhof und willst mit dem ICE nach Berlin. Klappt nur, wenn du alle anderen Durchsagen ausblendest, Züge vorbeifahren lässt, bis dein Zug kommt. Bist du doch im Sorgenzug gelandet, dann frag dich, wo wollte ich eigentlich hin? Und steig um.
0: Klingt einfach, aber wenn wirklich zu viele Aufgaben da sind?
1: Dann hilft es schlicht zu akzeptieren, dass ich begrenzt bin. Kraft, Zeit, Finanzen, alles geht nicht. Beim Zähneputzen deshalb nicht schon gedanklich den ganzen Tag durchplanen, sondern nur Zähneputzen. Stichwort Achtsamkeit. Und es hilft, offen in die Zukunft zu denken, auch mit dem Positiven zu rechnen.
0: Mehr Hoffnung täte also gut, sagst du, trotz ständigen Warnungen vor Krieg und Krisen?
1: Ja, aber die beiden sagen auch, Hoffnung, das ist kein pastelliges Wohlgefühl, sondern das, was dich wieder vom Sofa hochzieht, wenn alles dunkel scheint. Durch ihre Ehrenämter, ihre Freundschaften, ihren christlichen Glauben haben sie auch wieder neu entdeckt, wo sie etwas tun können. Und genau das gibt dem Leben Tiefe und Leichtigkeit zurück.
0: Danke, Kerstin, für deine Gedanken zum Buch und aus dem Buch. Alles bisschen viel, wie wir halbwegs entspannt phasenweise, vielleicht sogar fantastisch durchs Leben kommen. Von Deborah Kuder und Sarina Pfaut. Erschienen im Adeo Verlag zum Preis von rund 20 Euro. Und damit sage ich Tschüss für heute. Das war Klassik und Kirche am Sonntagmorgen von 7 bis 8 heute mit Anja Kiese. Ich wünsche noch einen recht schönen Sonntag, eine gute Woche und Tschüss bis zum nächsten Mal. Bleiben Sie bewahrt.

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1: Im Studio Gisa Weber, guten Morgen. Waliser Gericht verlängert Auflagen gegen Barbetreiber. Helmpflicht für E-Scooter-Fahrer in Paris. Die Justiz im Schweizer Kanton Wallis hat die Auflagen gegen die Barbetreiber von Grand Montana um 3 Monate verlängert. Gegen das Ehepaar wird wegen der Brandkatastrophe an Neujahr mit 41 Toten ermittelt. Die beiden dürfen das Land weiterhin nicht verlassen und mussten bereits im Januar ihre Pässe abgeben. Das Paar hat unterdessen Erleichterungen bei den strengen Kontrollen beantragt. Statt jeden Tag persönlich auf einer Polizeiwache zu erscheinen, wollen sie sich per Videoanruf melden. In Paris gilt ab sofort eine Helmpflicht für E-Scooter-Fahrer. Der Grund? In letzter Zeit gab es einfach zu viele Unfälle mit den Rollern. Neben dem Helm gibt es jetzt auch eine Warnweste und Reflektorenpflicht. Wer sich nicht daran hält, riskiert eine Geldstrafe. Die FIFA stellt sich hinter ihren in der Kritik stehenden Präsidenten Infantino und wirft seinen Kritikern Desinformation vor. In einem online veröffentlichten Statement heißt es, einige Akteure würden versuchen, Infantino gezielt zu schwächen. Wer genau gemeint sein soll, blieb offen.
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2: Ja, schönen guten Morgen an diesem Augustsonntag. Vielleicht duftet es bei Ihnen auch gerade nach frischem Brötchen und der Kaffee steht auf dem Tisch und Sie überlegen schon mal ganz in Ruhe, wohin dieser Sommertag Sie führen soll. Ja, ich hoffe, Sie genießen auf jeden Fall diesen Sonntag und wir sorgen jetzt dafür, dass die Mundwinkel noch ein bisschen weiter nach oben gehen. Gleich gibt es nämlich eine Streichersuite in D-Moll zum Frühstück. Arcangelo Corellis wunderbares Werk wartet auf uns und jetzt hören wir schon Antonin Dvořáks romantische Stücke mit dem ersten Satz jetzt daraus, Allegro Moderato.
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1: Ja, ich sag's Ihnen, was man nicht alles vergessen kann. 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
1: 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Und für viele geht es ja langsam zurück an die Arbeit nach den Sommerferien. Und ich möchte mal von Ihnen wissen, was haben Sie schon für verrückte Jobs gemacht? Außergewöhnliche Jobs, die man heute vielleicht gar nicht mehr macht. Schicken Sie uns gerne eine WhatsApp-Sprachnachricht an die 0173 300 300 und die 3. Ich freue mich auf Sie und wünsche Ihnen jetzt natürlich ein schönes Wochenende.
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Arcangelo Corellis Streichersuite in D-Moll war das hier an diesem wunderschönen Sonntagmorgen. Ja, heute ist noch einmal ein großer Reisetag im Klassikradioland, wenn viele Urlauber aus Bayern und Baden-Württemberg eher so Richtung Süden unterwegs sind, ja, und schon aufs Meer warten, machen sich andere langsam wieder auf den Heimweg. Und vielleicht hören wir uns ja auch gerade auf der Autobahn, im Wohnmobil oder doch gemütlich am Frühstückstisch. Wir begleiten Sie jetzt mit einem ganz besonders tollen Stück von Georges Bizet und wir hören vor allem jetzt den großartigen Herbert von Karajan am Dirigentenpult mit den Wiener Philharmonikern, der Chor der Wiener Staatsoper, der stimmt uns gleich ein und als Sopran haben wir auch noch Leontine Price im Angebot. Hier kommt die Habaniera aus der Oper Carmen, L'amour est un oiseau rebelle.

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1: Wir haben gerade eine Nachricht bekommen. Gabi und Stefan hören uns auf ihrem Campingplatz, haben gerade schon gefrühstückt und genießen den Blick auf den Urlaubssee, an den sie sich so ein bisschen verzogen haben an ihrem Lieblingsplätzchen. Das ist doch mal toll. Danke dafür, dass sie uns auch sagen, wo wir uns gerade hören. Ja, und mit so einem entspannten Ausblick, würde ich sagen, machen wir jetzt gleich weiter, denn wir haben dazu die passende Musik. Yo-Yo Ma, der Superstar am Cello, den hören wir gleich mit Johann Sebastian Bach, sei Lob und Preis mit Ehren. Davor machen wir einen Abstecher in die Schauspielmusik von Edward German aus Henry VIII. Hören wir jetzt Shepherd's Dance. Schönen guten Morgen.
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Das war Francesco Petrinis Sinfonie für Harfe und Orchester. Schönen guten Morgen. Ja, vielleicht genießen Sie jetzt auch gerade, dass der Tag noch ganz frisch ist. Ja, und die Kinder freuen sich vielleicht auf einen Tag am See. Irgendwo wird in Ruhe Zeitung gelesen und die Jogger kommen auch langsam zurück von der allerersten Runde. Ich finde, so Sommersonntage sind eben so ganz besonders. Und damit die nicht einfach so verklingen, haben wir für Sie ab sofort immer sonntags ab 19 Uhr ein wunderbares Konzert, das auf Sie wartet. Ihr Wohnzimmer wird zum Konzertsaal und heute Abend ab 19 Uhr dürfen Sie sich zurücklehnen und die Sinfonie Nummer 9 aus der Neuen Welt von Antonín Dvořák in voller Länge genießen. Eine Stunde lang einfach nur zurücklehnen und die beste Musik zum Wohlfühlen und Entspannen hören Sie jetzt auch schon mit Franz Schuberts Zwischenaktmusik Nummer 3. Schönen Sonntagmorgen.

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1: Im Studio Gisa Weber, guten Morgen. Waliser Gericht verlängert Auflagen gegen Barbetreiber. Demenzrisiko kann beeinflusst werden. Die Justiz im Schweizer Kanton Wallis hat die Auflagen gegen die Barbetreiber von Grand Montana um 3 Monate verlängert. Gegen das Ehepaar wird wegen der Brandkatastrophe an Neujahr mit 41 Toten ermittelt. Es darf die Schweiz weiter nicht verlassen und muss sich täglich auf der Polizeistation melden. Gesund essen, genug bewegen und vor allem auch geistig und sozial aktiv bleiben. Damit kann man die Wahrscheinlichkeit, im Alter dement zu werden, drastisch senken. Die Weltgesundheitsorganisation geht in den aktuellen Leitlinien davon aus, dass man bis zu 45% des Demenzrisikos beeinflussen kann. Die FIFA stellt sich hinter Präsident Infantino und wirft seinen Kritikern Desinformation vor. In einem online veröffentlichten Statement heißt es, einige Akteure würden versuchen, Infantino gezielt zu schwächen. Wer genau gemeint ist, blieb offen. Der FIFA-Chef steht spätestens seit seinen Plänen, Teile der WM zu verkaufen, massiv in der Kritik. Erste Verbände haben ihn bereits aufgefordert, zurückzutreten.
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2: Ja, wunderschönen guten Morgen. Vielleicht genießen Sie gerade den zweiten Kaffee oder Sie sind schon unterwegs auf den Straßen. Da kann es heute ein bisschen mehr Verkehr geben, denn in einigen Bundesländern ist sogar Lastwagenverkehr heute erlaubt. Und dann haben wir natürlich die Reiserückkehrer, die in Rheinland-Pfalz und im Saarland nach Hause fahren und die anderen, die gen Süden unterwegs sind. Das heißt, wir machen Ihre Fahrt jetzt ein bisschen angenehmer. Sie genießen nämlich jetzt die Lieblingsstücke, die Sie gewählt haben in der Hall of Fame. Unsere 9 um 9 bedeutet für Sie Musik nonstop. Der Pachelbel-Kanon in D-Dur ist gleich dabei. Opernmusik von Puccini aus Tosca genießen wir gleich mit Visi d'arte, Visi d'amore und machen jetzt schon einen ganz romantischen Anfang. Hier kommt auf Flügeln des Gesanges von Felix Mendelssohn Bartholdy.
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1: Na, vielleicht wird bei Ihnen gerade schon der Picknickkorb gepackt oder die Badehandtücher landen im Auto. Ich hoffe, Sie haben einen schönen Sommersonntag und mit diesem ganz besonders tollen Gefühl machen wir jetzt weiter und freuen uns gleich auf Georges Bizets Carmen Suite in unseren 9 um 9. Das nächste Highlight wartet also gleich auf Sie, genauso wie Giacomo Puccinis O mio bambino caro. Ja, und ganz viel Gefühl kommt jetzt auch von Antonin Dvořák. Hier kommt die amerikanische Suite, der vierte Satz Andante. Viel Spaß jetzt mit unseren 9 um 9.
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Giacomo Puccinis, O mio babbino caro, aus der Oper Gianni Schicchi haben wir hier gehört. Ja, und das waren sie, unsere 9 um 9 und die gibt's jeden Tag. Für Sie dann Musik nonstop, einfach nur zurücklehnen und genießen. Ich hoffe, das tun Sie auch mit Ihrem Sonntag. Der ist ja ein richtig toller Sommer-August-Tag nochmal. Ich finde, dass zurzeit im Park ganz viele Kindergeburtstage auch stattfinden, aber nicht nur die Kleinen, auch die Großen feiern gerne draußen. Und das ist so süß, wie es dann immer dekoriert ist und alle lachen und genießen einfach die Zeit zusammen und zwar unter freiem Himmel. Ich hoffe, das tun Sie auch. Einen schönen Sonntag genießen und wir haben dazu die richtige Musik zum Wohlfühlen und Entspannen. Wir machen jetzt weiter mit Edward Elgars Dream Children. Hier kommt das Allegretto Piacevole.

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1: Im Studio Gisa Weber. Guten Tag. Waliser Gericht verlängert Auflagen gegen Barbetreiber. Helmpflicht für E-Scooter-Fahrer in Paris. Die Justiz im Schweizer Kanton Wallis hat die Auflagen gegen die Barbetreiber von Grand Montana um 3 Monate verlängert. Gegen das Ehepaar wird wegen der Brandkatastrophe an Neujahr mit 41 Toten ermittelt. Die beiden dürfen das Land weiterhin nicht verlassen und mussten bereits im Januar ihre Pässe abgeben. Das Paar hat unterdessen Erleichterungen bei den strengen Kontrollen beantragt. Statt jeden Tag persönlich auf einer Polizeiwache zu erscheinen, wollen sie sich per Videoanruf melden. In Paris gilt ab sofort eine Helmpflicht für E-Scooter-Fahrer. Der Grund? In letzter Zeit gab es einfach zu viele Unfälle mit den Rollern. Neben dem Helm gibt es jetzt auch eine Warnweste und Reflektorenpflicht. Wer sich nicht daran hält, riskiert eine Geldstrafe. Aufatmen am Gardasee in Italien. Löschkräfte haben den Waldbrand beim Urlaubsort Tignal unter Kontrolle gebracht. Das Feuer war in den Bergen am Westufer des Sees ausgebrochen. Etwa 200 Anwohner und Urlauber mussten das Gebiet verlassen. Sie durften inzwischen zurück in ihre Wohnungen.
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2: Ja, wunderbaren Vormittag an diesem Sommersonntag. Vielleicht hören wir uns gerade ja noch zu Hause und Sie überlegen, was Sie heute alles Wunderbares anstellen können mit diesem tollen Tag. Und für viele heißt es ja auch wieder erstmal ankommen nach dem Urlaub. Wie man am besten seine Urlaubsgefühle übrigens in die neue und erste Arbeitswoche wieder verlängert und mit reinbringt, das verraten wir Ihnen gleich. Davor gibt's Musik von Tommaso Albinoni zum Beispiel mit dem Adagio in G-Moll, das Hauser am Cello ganz toll interpretiert hat. Das hören wir gleich, starten jetzt aber erstmal mit Max Reger und dem Thema aus den Variationen über ein Thema von Beethoven. Das wunderschöne Andante jetzt für Sie.
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0: tolle Musik, oder? Und vor allem toller Künstler. Hauser haben wir hier gehört am Cello mit Tommaso Albinonis Adagio in G-Moll. Ja, an diesem Sonntag fahren einige Richtung Süden und andere sind schon wieder aus dem Urlaub und aus den Sommerferien zurück. Und da mag man manchmal den Koffer gar nicht auspacken, ne? Man will so ein bisschen diesen Strandgeruch noch behalten. Und da fragt man sich immer, wie kann man dieses Urlaubsgefühl, dieses tolle Freiheitsgefühl, das man da im Sommerurlaub hatte, ein bisschen verlängern? Das haben wir Sie gefragt und haben ganz wunderbare Ideen dazu bekommen.
1: Am besten mit dem leckeren Eis.
2: Die Fotos anschauen vom Mädelsausflug.
3: Schwimmen gehen.
2: Einfach wieder dran denken, die Stimmung, die Gespräche, das Zusammensein.
4: Gutes Essen, ja.
5: Gute Gesellschaft.
6: Motorradfahren. Mit meiner Frau, sie fährt Motorrad und ich sitze dann hinten drauf und dann ist es so voll schön, dieses Freiheitsgefühl. Man kann so kurz die Augen schließen und ist es so, als wäre man irgendwie auf Teneriffa mit dem Motorrad unterwegs.
0: Richtig schöne Ideen, oder? Ja, vielleicht haben ja Sie auch ganz wunderbare Ideen, wie Sie Ihre Urlaubsgefühle verlängern und verraten uns das. Gerne per WhatsApp-Sprachnachricht an die 0173 300 300 und die 3. Und jetzt Achtung, Gänsehaut gibt's jetzt aus Karl Orffs Carmina Burana. Genießen wir jetzt das O Fortuna.

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2: Und ich freue mich, dass wir diesen Sonntagvormittag jetzt gemeinsam verbringen. Ja, ein August-Sonntag, das bedeutet, da kann man einfach sich so ein bisschen in den Tag fallen lassen. Vielleicht sind Sie ja schon unterwegs Richtung Badesee oder Freibad und genießen einfach dieses tolle Sommergefühl. Und wir unterstreichen das jetzt gleich mit Maria Theresia Paradis Sizilien zum Beispiel in S-Dur. Ganz tolles Stück, das da gleich auf uns wartet. Und starten jetzt schon mal hinein mit Antonín Dvořáks Sinfonie Nummer 8 in G-Dur. Übrigens, heute um 19 Uhr verwandeln wir Ihr Wohnzimmer in einen Konzertsaal und Sie genießen eine ganze Stunde lang und zwar in voller Länge die 9. Sinfonie aus der Neuen Welt von Antonín Dvořák hier bei uns bei Klassikradio. Ja, und jetzt starten wir mal rein in diesen Vormittag.
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Maria Theresia Paradies war das mit Cecilienne in Estor an diesem, ja, etwas, ich würde mal sagen, staureichen Sonntag. Wir sind bei Ihnen natürlich an Ihrer Seite und blicken mal auf die Straßen im Klassikradioland. In vielen Bundesländern in Deutschland ist ja das Lkw-Fahrverbot für den Sonntag aufgehoben worden. Dann haben wir den Reiserückverkehr, der rollt, und gen Süden ist aber auch einiges unterwegs. Liebe Grüße deswegen auf die A1 Hamburg Richtung Lübeck, wo vor allem rund um die Anschlussstelle Ahrensberg einiges los ist. In Österreich genauso auf der A10, der Tauernautobahn. Auch da gibt es schon richtig viel, was da über den Asphalt rollt. Und Grüße gehen auch in die Schweiz auf die A2 Chiasso Richtung Luzern. Auch da kann es immer wieder Stop and Go geben. Wir sind an Ihrer Seite, sorgen jetzt für ganz viel entspannte Nerven. Ein bisschen lauter aufdrehen einfach. Hier kommt für Sie Sergei Rachmaninow mit der Rhapsodie über ein Thema von Paganini. Und die Variation Nummer 18 hören wir jetzt hier bei Klassikradio. Kommen Sie gut durch.

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Georg Friedrich Händels Lascia, Chio Piangia war das aus der Oper Rinaldo mit dem Superstar am Cello Hauser hier bei Klassikradio. Ja, und ich hoffe, Sie haben einen tollen Sommersonntag. In den Freibädern wird schon ordentlich geplanscht. Ja, die Schwimmflügel, die sind wahrscheinlich schon lange angezogen und aufgeblasen. Und ich hoffe, Sie haben einfach nur einen tollen 9. August, den wir jetzt unterstreichen mit Serienmusik. Es gibt ja nicht nur Filmmusik, sondern auch tolle Serien, die einfach musikalisch auch schon unter die Haut gehen. Brian Tyler hat es geschafft zum Beispiel mit dem Thema aus Yellowstone. Hören wir jetzt aus der Staffel 2 und Ihnen damit einen schönen Vormittag hier bei Klassikradio.

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1: Ja, schönen Sommervormittag hier bei Klassikradio. Die einen oder anderen stehen schon in der Küche, bereiten das Mittagessen vor. Ja, und Open-Air-Zeit ist immer noch angesagt. In Bregenz heute auch wieder auf der Seebühne natürlich einiges los. Und überhaupt draußen will man seine Zeit verbringen. Ja, und dazu passend gibt's jetzt gleich auch die richtige Musik. Antonio Vivaldis Frühling aus den vier Jahreszeiten, der ist gleich mit dabei. Und davor noch die italienische Sinfonie Nummer 4 in A-Dur. Für alle, die ihre Urlaubsgefühle jetzt ein bisschen verlängern wollen. Felix Mendelssohn Bartholdy. Und daraus gibt es den dritten Satz: Con moto moderato.
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Das war Domenico Cimarosas Concerto in Bedo hier bei Klassik Radio. Ja, auch die Biergärten sind heute im Klassik Radio Land nochmal voll, genauso wie die Freibäder. Und Sommersonntage heißt es zu genießen. Tun wir jetzt auch mit einer ganz wunderbaren Musik von Erik Satie, die in sämtlichen Wellness-Playlists übrigens immer wieder auftaucht. Die Gymnopädie Nummer 3 für Orchester und die tut einfach nur gut. Musik zum Wohlfühlen und Entspannen gibt's jetzt hier bei Klassik Radio mit Sir Simon Rattle übrigens am Dirigentenpult und den Berliner Philharmonikern.

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1: Jetzt werden wieder Sie zum Musikchef hier bei Klassikradio. Eine Stunde lang Ihre Wünsche einfach online hinterlegen bei Klassikradio. So hat das auch Melanie Kempf aus Stuttgart gemacht. Sie kommt gerade zurück vom Tanken und braucht dringend was zur Entspannung nach diesem Preisschock. Oh ja, das tut momentan wirklich weh, kenne ich. Ihr Musikwunsch? Mozarts erster deutscher Tanz. Nach einem Wunsch aus Essen von Sebastian Mayer. Aus den Kinderszenen von Robert Schumann hören wir von fremden Ländern und Menschen. Viel Spaß mit der Klassikradio Wunschmusik.
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0: Michel Legrand to Love a Queen aus Die drei Musketiere. Online gewünscht bei Klassikradio von Sabine Unger aus Linz. Jeden Tag von 12 bis 1 eine Stunde lang ihre Lieblingsmelodien hier in der Klassikradio Wunschmusik. Klaus-Peter Achterberg aus Berlin. Sie wünschen sich ein Meisterwerk von Peter Tschaikowski, sein Capriccio Italien. Was verbinden Sie damit, Herr Achterberg?
1: Ach, wissen Sie, als ich dieses Stück das erste Mal gehört habe, habe ich gesagt, es kann ja gar nicht sein, dass ein Russe ein derart italienisches Musikstück komponieren kann. Und ich finde, wenn man das hört und die Augen zumacht, man ist automatisch im ländlichen Italien.
0: Oha, da spricht ein Italien-Fan. Was gefällt Ihnen am allerbesten an Bella Italia?
1: Die Sprache, dieses Melodische. Und last but not least das Essen. Ich bin ja ein begeisterter Nudelfan.
0: Na, dann habe ich eine Idee, was bei Ihnen heute auf den Tisch kommt. Wir servieren Ihnen das Capriccio Italien zur Pasta.
1: Ja.
0: Viel Spaß mit der Klassikradio Wunschmusik.

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1: Martina Falk aus Hamburg hat sich gemeldet, online bei Klassik-Radio. Und sie möchte mal ein großes Kompliment an die junge Generation aussprechen, die viel besser ist als ihr Ruf. Frau Falk ist nämlich hochschwanger und ihr wird regelmäßig ein Sitzplatz in Bus und Bahn angeboten. Na also, geht doch auch formvollendet. Hier kommt der Wunschhit. Mit besten Grüßen an die junge Generation. William Boyce, die vierte Sinfonie, daraus der dritte Satz. Nach einem Wunsch von Maximilian Bär aus Bochum. Er hätte gerne Ralph Vaughan Williams mit Fantasia on Greensleeves. Ja, und wenn er es doch so gerne hätte, dann kommt das jetzt auch.
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0: Für den entspanntesten Tag der Woche hat sich Matthias Pfeiffer aus Fürth Wolfgang Amadeus Mozart gewünscht. Online bei Klassikradio. Das himmlische Klarinettenkonzert in A-Dur haben wir soeben gehört. Der nächste Musikwunsch kommt aus Plauen von Mareike Herziger, das Blumenduett von Leo Delib aus der Oper Lakmé. Frau Herziger, Sie haben das Stück das erste Mal in einem Film gesehen, der Sie schwer beeindruckt hat, Die Verurteilten.
1: Es wurde einer versehentlich verurteilt, seine Frau umgebracht zu haben. Er wird dann in dem Gefängnis zum Steuerberater, also es war ein Banker, und dort ging dann halt seine Idee los, wie er aus dem Gefängnis wieder rauskommt.
0: Jetzt klingt das ja alles eher rustikal. Wie passt da das bezaubernde Blumenduett rein?
1: Das ist die fast mit letzte Szene. Er hat alle Unterlagen fertig gemacht, hat dieses Duett dann aufgelegt und ist während, glaube ich, er hat es ein Stück mit angehört, ist wohl dann anschließend geflohen.
0: Der Klang der Freiheit. Viel Spaß jetzt mit dem Blumenduett von Leo Delib und wir hören uns morgen wieder hier in der Klassikradio Wunschmusik von 12 bis 1. Mein Name ist Stefan Ibelshäuser.

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1: Ich wünsche Ihnen einen wunderschönen Sonntag und den machen wir uns schön, auch ohne Bilder von der Promi-Hochzeit. Zumindest erstmal. Wer uns alle so richtig hinters Licht geführt hat, das klären wir in 15 Minuten nach Musik, die ihren Sonntag mit Entspannung füllt. Die große 7. Symphonie von Beethoven, der zweite Satz nach dem Walzer aus Tschaikowskis Streicherserenade in C-Dur.
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Bach begleitet uns durch den Sonntag hier bei Klassikradio. Und er hier, er hat uns alle veräppelt. Cristiano Ronaldo, der Mega-Fußballstar. Und die Medien, die waren sich ganz sicher. Gestern um 15 Uhr, da sollte die Hochzeit vom Fußballstar und seiner Langzeitfreundin Georgina stattfinden. Hunderte Fans und Reporter, die sind angereist und dann, ja, heiratet ein ganz anderes Paar. Und Ronaldo, der lacht jetzt darüber. Unter einem Instagram-Post dazu hat er mit 5 Tränen Lachsmilies kommentiert. Und ja, es gibt jetzt auch schon wieder neue Gerüchte, und zwar, dass Ronaldo heute heiraten soll. Wenn das der Fall sein wird, werden Sie von mir hören. Aber ich bin ehrlich, so schnell, glaube ich, geht da nichts mehr. Und dieses Mal möchte ich wirklich Beweisbilder von der Hochzeit sehen. Davor glaube ich nichts. Nur dieser wundervollen Musik. Beste Filmklänge vom großen John Williams aus Indiana Jones und das Königreich des Kristallschädels. Das ist der weltberühmte Raiders March.

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1: Es ist wirklich ein warmer Sonntag im Klassikradioland. Perfekt, um mal wieder im Garten oder auf dem Balkon was zu lesen. Passt perfekt, denn heute ist der Tag der Buchliebhaber und gleich habe ich ein paar Buchempfehlungen von Ihnen. Hören wir gleich nach Antonín Dvořák, die Polka aus seiner tschechischen Suite.
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0: Karl Stamitz. Das war seine Symphonie in C-Dur, der zweite Satz bei Klassikradio. Heute wirklich ein ruhiger, perfekter Sonntag in der Sonne mit einem guten Buch vielleicht mal wieder. Eben perfekter Tag dafür, Tag der Buchliebhaber. Und wir haben uns mal umgehört, was Sie sagen, was wir mal lesen sollten.
1: Hamburg-Bücher über das alte Hamburg, 18. bis 19. Jahrhundert. Sehr, sehr interessant, wie sich die Stadt Hamburg entwickelt hat.
2: Okay. So Reisebücher, irgendwie sowas.
3: Fourth Wing ist meine Buchempfehlung.
4: Also es geht um so eine Drachenschule, wo halt so die Hälfte wegstirbt dann mit der Zeit, weil es halt sehr anstrengend ist und so, aber da geht es um Drachen und Kämpfen.
0: Gott, Fourth Wing, das habe ich auch schon gelesen. Das ist ein richtiger Brocken, wirklich dicke Bücher, mittlerweile 3 Teile. Empfehlenswert, aber definitiv nichts für schwache Nerven. Seine Musik hier, die ist gut für die Nerven. Und ganz neu, vom Schauspieler Anthony Hopkins. Das ist sein erstes Klassikalbum und daraus hören wir 1947. Suite für Solo, Klavier und Orchester, der zweite Satz, Brecken Road.

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1: 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Außergewöhnliche Jobs, die man heute vielleicht gar nicht mehr macht. Schicken Sie uns gerne eine WhatsApp-Sprachnachricht an die 0173 300 300 und die 3. Ich freue mich auf Sie und wünsche Ihnen jetzt natürlich ein schönes Wochenende.
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1: Ich wünsche Ihnen einen richtig schönen Sonntag. Es ist der 9. August und damit der letzte Ferientag für einige Schüler im Klassikradioland. Hessen, Rheinland-Pfalz, Saarland und Teile der Schweiz, die starten morgen wieder in die Schule. Viele sind also auf dem Weg nach Hause oder andere auf dem Weg in den Urlaub und das sieht man gerade auf den Straßen. Wir schauen gleich mal gemeinsam drauf nach Musik zum Träumen von Jules Massenet. Die Meditation aus seiner Oper Thais.
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The Arts and the Hours von Jean-Philippe Rameau bei Klassik Radio am Sonntagnachmittag. Ganz liebe Grüße raus an alle, die noch auf den Straßen unterwegs sind, in die Autos und LKWs. Es ist ja wirklich einiges los dieses Wochenende. Das Ferienende in Teilen vom Klassikradioland und dann wurde auch noch das Sonntagsfahrverbot für LKWs in einigen Bundesländern aufgehoben. Der längste Stau gerade zum Beispiel auf der A1, eine halbe Stunde in Richtung Bremen, zwischen der Anschlussstelle Bremen-Brinkum und Bremen-Asten. Schlimm ist es gerade aber auch in der Schweiz, gerade die A2, einmal in Richtung Luzern, zwischen Quinto und Göschenen und dann noch in Richtung Chiasso, zwischen Amsteg und Airolo. Jeweils 45 Minuten brauchen sie da länger, ganz viel Geduld, ich hoffe, sie kommen gut durch. Und wie auch immer lange sie brauchen, wir sind an ihrer Seite und versüßen ihre Zeit. Jetzt mit wunderschöner Filmmusik, die erinnert mich persönlich immer an Engel von Ennio Morricone. Das ist Gabriels Oboe.

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1: Ein paar Wolken sind unterwegs an diesem schönen Sommersonntag. Ich sehe gerade auch eine hier vom Fenster aus im Sendezentrum in Augsburg. Wirklich ein wunderschöner Sommertag. Und an dieser Stelle auch liebe Grüße nach Bayreuth. Da sind ja die Festspiele gerade in vollem Gange. Und ich muss jetzt ganz ehrlich sein, ich bin froh, nicht da zu sein. Warum, das erzähle ich Ihnen in 15 Minuten. Aber erstmal der große Tschaikowski. Der herrliche Tanz der Schwäne aus Schwanensee.
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Mozart begleitet uns durch den Sonntag. Sein erstes Krönungskonzert, der zweite Satz bei Klassikradio. Den Sonntag noch an warmer, frischer Luft genießen und dann heute Abend vielleicht noch schön den Tatort schauen. James Bond, der läuft heute Abend auch im Free TV. Wirklich ein perfekter, entspannter Tag. Oder Sie machen es wie bei den Festspielen in Bayreuth. Da startet in nur 12 Minuten die Götterdämmerung, die Wagner-Oper. Und mit Pausen, jetzt halten Sie sich fest, dauert das 6,5 Stunden. Das ist wirklich eine Monsteroper in einem nicht klimatisierten Saal. Ja, uff, also nicht gerade das Allerangenehmste. Gut, die Oper, die macht es dann wieder besser. Es ist aber auch nicht Wagners längste Oper. Man könnte auch 15 Stunden der Ring der Nibelungen schauen. Also wirklich der Wahnsinn. Und ich muss wirklich zugeben, so gern wie ich in Bayreuth wäre, dann doch lieber auf der Couch oder im Garten mit diesem herrlichen Stück in den Ohren. Ralph Vaughan Williams, The Lark Ascending. Ich wünsche Ihnen einen schönen Sonntag.

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1: Im Studio Jana Klonikowski. Guten Tag. Gesundheitsministerin fordert besseren Schutz vor Betäubungstropfen. Demenzrisiko kann beeinflusst werden. Gesundheitsministerin Elisabeth Baume-Schneider fordert einen besseren Schutz vor K.O.-Tropfen. Dem Sonntagsblick sagte sie, dass Prävention und Aufklärung verbessert werden müssten. Betroffene sollten im Fall der Fälle sofort Hilfe holen und in ein Krankenhaus gehen. Auch die Strafbehörden müssten solche Taten konsequent verfolgen. Baume-Schneider sieht bei den gesetzlichen Regelungen noch Lücken. Der Bund plant außerdem eine nationale Strategie gegen häusliche und geschlechtsspezifische Gewalt. Kanada hat wegen schwerer Waldbrände den Notstand ausgerufen. Betroffen ist die Provinz British Columbia an der kanadischen Westküste. Mehr als 20.000 Menschen haben das Gebiet verlassen müssen. Wegen starker Winde hatte sich das Feuer seit Freitag dort rasend schnell ausgebreitet. Gesund essen, genug bewegen und vor allem auch geistig und sozial aktiv bleiben. Damit kann man die Wahrscheinlichkeit, im Alter dement zu werden, drastisch senken. Die Weltgesundheitsorganisation geht in ihren aktuellen Leitlinien davon aus, dass man bis zu 45% des Demenzrisikos beeinflussen kann.
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2: Sie haben unsere Klassikradio Hall of Fame gewählt, die Top 100 der Klassik. Und diese Meisterwerke, die genießen wir jetzt. 4 davon hören wir nonstop ohne Unterbrechung. Es wird zum Beispiel Simon Höfle ein majestätisches Heidenwerk für uns spielen. Und Felix Mendelssohn und Bartholdy, der darf natürlich auch nicht fehlen, gerade in dem Monat, in dem statistisch gesehen die meisten Hochzeiten stattfinden. Das ist dein Hochzeitsmarsch.
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0: lädt zum Träumen ein. Das zweite Klavierkonzert von Schostakowitsch. Der letzte Titel unserer Klassikradio Hall of Fame 4 um 4 für Sie heute. Unsere Hörerin Christine Zimmermann aus München, die hat sich gerade bei uns auf WhatsApp gemeldet an die 0173 300 300 und die 3. Frau Zimmermann, Sie hören gerade Klassikradio und gehen Ihrem liebsten Hobby nach.
1: Hallo Frau Helling, ich painte gerade, also mache Diamond Painting.
0: Diamond Painting, wie funktioniert das?
1: Kann man vergleichen mit Gobelin-Sticken, nur dass man auf diese Felder, also die sind beschriftet mit Zahlen oder Zeichen, so kleine Plastikkügelchen klebt.
0: Und Sie haben mir gleich auch ein Foto mitgeschickt, das ist ein wirklich schillerndes Bild vom Wasser beim Sonnenuntergang und dann weiterhin der Kreativität freien Lauf lassen am Sonntag. Jetzt mit Franz Schubert an unserer Seite. Sein dritter Moment Musical.

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1: Es ist der letzte Ferientag für Schüler in Hessen, Rheinland-Pfalz, Saarland und in Teilen der Schweiz. Viele kommen aus dem Urlaub wieder zurück in die Heimat, aber mit schönen neuen Eindrücken. Und wir holen Ihre Urlaubsimpressionen ins Radio. Gleich hören wir mal, welcher Ort war der schönste, den Sie jemals gesehen haben. Nach Urlaub für die Ohren. Das ist Brahms sechster Liebesliedwalzer.
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0: Johann Baptist Georg Nerudas Trompetenkonzert in S-Dur, der zweite Satz. Heute kommen die ersten Ecken vom Klassikradioland zurück aus den Sommerferien. Es startet vielerorts die Schule morgen wieder und wir wollen jetzt mal wissen, was haben Sie denn aus dem Urlaub mitgenommen? Welcher Eindrücke? Und das haben Sie uns erzählt.
1: New York, einfach eine Stadt, die 24 Stunden lebt.
2: Namibia, mit ganz vielen unterschiedlichen Landschaften, ganz tollen Menschen, vielen Tieren, genau.
3: Lappland, Polarlichter, also ist ein faszinierender Ort.
4: Bei mir sind es die Fidschi-Inseln gewesen, weil die Landschaft toll ist und weil es halt auf der anderen Seite der Welt liegt.
5: Die Alpen, ich mag die Berge, die Natur einfach und das ist für mich so mein Wohlfühlort.
0: Ja, die Alpen. Und ich glaube, darauf können wir alle im Klassikradioland richtig stolz sein, dass die hier bei uns liegen. Das ist auch immer ein Ausflug wert. Wir reisen jetzt musikalisch ins alte Rom mit Hans Zimmers Filmmusik aus Gladiator. Direkt nach dem Romantiker Franz Liszt. Das ist sein dritter Liebestraum.

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